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0: 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Widder.
1: Auf körperlicher Ebene bestehende Schwierigkeiten können Sie jetzt gut ausgleichen. Das stärkt Ihr Wohlbefinden und unterstützt Heilungsprozesse.
0: Stier.
1: Ihre Sensibilität macht Sie eher verletzlich. Schützen Sie sich heute vor Menschen, die Ihnen gar nicht gut tun. Ein Treffen mit Freunden ist angesagt.
0: Zwillinge.
1: Möglicherweise sind Sie einer Täuschung aufgesessen. Doch das ist weniger schlimm, als Sie vielleicht denken. Sie können die Sache jederzeit ins richtige Licht setzen.
0: Krebs.
1: Warum halten Sie immer noch an alten Kamellen fest und wärmen Themen aus der Vergangenheit immer wieder auf? Was zählt, ist nur das Jetzt und Hier.
0: Löwe.
1: Vielleicht stimmt Ihr Partner mit Ihren Vorstellungen nicht immer ganz überein, doch es ist vollkommen ausreichend, wenn Sie seine Akzeptanz haben.
0: Jungfrau.
1: Sie sind heute stärker in Harmonie mit sich selbst, als es sonst der Fall ist. Die Ausgewogenheit und die innere Ruhe zieht auch andere Menschen magisch an.
0: Waage.
1: Emotionale Wechselbäder sind das, was Sie heute erleben dürften. Von ausgelassener Stimmung über Angriffslust und Ärger kann alles dabei sein.
0: Skorpion.
1: Jemand verzeiht Ihnen eine überschnelle Reaktion oder eine ungerechtfertigte Kritik. Das dürfte Sie sehr glücklich und dankbar machen.
0: Schütze.
1: Planen Sie mal wieder ein Erlebnis in Zweisamkeit oder in Gesellschaft und überraschen Sie Ihren Partner damit.
0: Steinbock.
1: Die Sterne stehen gut für Leichtigkeit und Spaß in Ihrem Leben. Gönnen Sie sich Freude und angenehme Stunden.
0: Wassermann.
1: Dieser Tag steht ganz im Zeichen der Geselligkeit. Zusammen können Sie heute Großes erreichen.
0: Fische.
1: Im Freundeskreis kommen Sie heute sehr gut an. Bleiben Sie am Ball und halten Sie sich an die Spielregeln, dann kommen Sie alle zusammen zum Ziel.

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1: Uns erwartet ein drückend heißes Wochenende. Heute mit viel Sonne und wenig Wolken bei 31 Grad in der Spitze. Hier und da kann aber auch mal ein Gewitter auftreten und ein Schauer durchziehen. Morgen wird's ähnlich. Wir bekommen nochmal Temperaturen über 30 Grad. Dazu soll es aber trocken bleiben. Sommerlich geht es dann auch nächste Woche weiter.
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2: Hallo liebe Autofahrer, auf den Straßen ist aktuell alles ruhig soweit, uns liegen keine Störungsmeldungen vor. Wir wünschen Ihnen eine gute Fahrt.
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10: Uns erwartet ein drückend heißes Wochenende. Heute mit viel Sonne und wenig Wolken bei 31 Grad in der Spitze. Hier und da kann aber auch mal ein Gewitter auftreten und ein Schauer durchziehen. Morgen wird's ähnlich. Wir bekommen nochmal Temperaturen über 30 Grad. Dazu soll es aber trocken bleiben. Sommerlich geht es dann auch nächste Woche weiter.
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12: Hallo, liebe Autofahrer. Auf den Straßen ist aktuell alles ruhig soweit. Uns liegen keine Störungsmeldungen vor. Wir wünschen Ihnen eine gute Fahrt.
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1: Uns erwartet ein drückend heißes Wochenende. Heute mit viel Sonne und wenig Wolken bei 31 Grad in der Spitze. Hier und da kann aber auch mal ein Gewitter auftreten und ein Schauer durchziehen. Morgen wird's ähnlich. Wir bekommen nochmal Temperaturen über 30 Grad. Dazu soll es aber trocken bleiben. Sommerlich geht es dann auch nächste Woche weiter.
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1: Ich bin Fabian Schaffer, guten Morgen. Plauen ist dieses Wochenende am Feiern. Zum 65. Spitzenfest warten einige Highlights auf die Besucher. Auch das Landratsamt steuert im Rahmen des 30-jährigen Jubiläums des Vogtlandkreises einige Highlights bei.
2: So lässt die Behörde heute zum Tag der offenen Tür einen Blick in ihre Räume zu. Parallel dazu gibt es von 10 bis 16 Uhr auf dem Klostermarkt eine Blaulichtmeile. Ziel ist, den Vogtländern die Einsatzkräfte vorzustellen und ihre wichtige Arbeit erlebbar zu machen. Außerdem steigt auf der Bühne am Altmarkt ein vogtländischer Nachmittag mit Musik und Tanzacts aus der Region. Doro Hedrich, Vogtlandradio.
1: Wer ein Schwimmabzeichen ablegen will, der kann das heute unter anderem in Greiz tun. Der Schwimmclub nimmt zwischen 10 und 14 Uhr die Abzeichen in Gold, Silber und Bronze sowie das Seepferdchen kostenlos ab. Die gleiche Aktion läuft auch im Waldbad Hohenleuben bis 17 Uhr. Das Schleizer Dreieck ist dieses Wochenende für Radfahrer reserviert. Hier steigt zum mittlerweile 15. Mal das Schleizer Dreieck Jedermannrennen. Auf den rund 80 Kilometern durch den Saale-Orla-Kreis werden mehr als 1000 Höhen überwunden. Zeit spielt keine Rolle, es geht nur um das gemeinsame Hobby. Bei der Fußball-WM in den USA, Mexiko und Kanada steht noch Mexiko, der zweite Gastgeber, vorzeitig in der K.O.-Runde. Die USA besiegten Australien mit 2:0. Den erwarteten Sieg fuhr auch Brasilien gegen Haiti ein, 3:0 der Endstand. Und Marokko setzte sich mit 1:0 gegen Schottland durch. Heute muss dann unter anderem das deutsche Team ran. Gegner im zweiten Gruppenspiel ist die Elfenbeinküste. Los geht's um 22 Uhr. Das waren die Vogtland-Radio-Nachrichten.
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1: Hallo liebe Autofahrer, A72 Zwickau Richtung Plauen. Zwischen Hartenstein und Zwickau Ost Gefahr durch eine Metallstange auf der Fahrbahn. Wir wünschen Ihnen eine gute Fahrt.
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0: 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Widder.
1: Auf körperlicher Ebene bestehende Schwierigkeiten können Sie jetzt gut ausgleichen. Das stärkt Ihr Wohlbefinden und unterstützt Heilungsprozesse.
0: Stier.
1: Ihre Sensibilität macht Sie eher verletzlich. Schützen Sie sich heute vor Menschen, die Ihnen gar nicht gut tun. Ein Treffen mit Freunden ist angesagt.
0: Zwillinge.
1: Möglicherweise sind Sie einer Täuschung aufgesessen, doch das ist weniger schlimm, als Sie vielleicht denken. Sie können die Sache jederzeit ins richtige Licht setzen.
0: Krebs.
1: Warum halten Sie immer noch an alten Kamellen fest und wärmen Themen aus der Vergangenheit immer wieder auf? Was zählt, ist nur das Jetzt und Hier.
0: Löwe.
1: Vielleicht stimmt Ihr Partner mit Ihren Vorstellungen nicht immer ganz überein, doch es ist vollkommen ausreichend, wenn Sie seine Akzeptanz haben.
0: Jungfrau.
1: Sie sind heute stärker in Harmonie mit sich selbst, als das sonst der Fall ist. Die Ausgewogenheit und die innere Ruhe zieht auch andere Menschen magisch an.
0: Waage.
1: Emotionale Wechselbäder sind das, was Sie heute erleben dürften. Von ausgelassener Stimmung über Angriffslust und Ärger kann alles dabei sein.
0: Skorpion.
1: Jemand verzeiht Ihnen eine überschnelle Reaktion oder eine ungerechtfertigte Kritik. Das dürfte Sie sehr glücklich und dankbar machen.
0: Schütze.
1: Planen Sie mal wieder ein Erlebnis in Zweisamkeit oder in Gesellschaft und überraschen Sie Ihren Partner damit.
0: Steinbock.
1: Die Sterne stehen gut für Leichtigkeit und Spaß in Ihrem Leben. Gönnen Sie sich Freude und angenehme Stunden.
0: Wassermann.
1: Dieser Tag steht ganz im Zeichen der Geselligkeit. Zusammen können Sie heute Großes erreichen.
0: Fische.
1: Im Freundeskreis kommen Sie heute sehr gut an. Bleiben Sie am Ball und halten Sie sich an die Spielregeln, dann kommen Sie alle zusammen zum Ziel.

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8: Uns erwartet ein drückend heißes Wochenende. Heute mit viel Sonne und wenig Wolken bei 31 Grad in der Spitze. Hier und da kann aber auch mal ein Gewitter auftreten und ein Schauer durchziehen. Morgen wird's ähnlich. Wir bekommen nochmal Temperaturen über 30 Grad. Dazu soll es aber trocken bleiben. Sommerlich geht es dann auch nächste Woche weiter.
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8: Hallo liebe Autofahrer, A72 Zwickau Richtung Plauen. Zwischen Hartenstein und Zwickau Ost Gefahr durch eine Metallstange auf der Fahrbahn. Wir wünschen Ihnen eine gute Fahrt.
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1: Es ist jetzt schon richtig schick warm. Die Temperaturen vielerorts schon über 20 Grad. So 21 bis 24 Grad sind drin. Verrückt. Und das um 8 Uhr in der Früh, ne? Es wird auch heute wieder über 30 Grad geben. 30 bis 33 Grad sind drin. Aber es marschieren auch ein paar dickere Wolken an. Und die haben dann im Laufe des Tages auch mal Gewitter dabei. Ja, das Spielchen kann schon ab Vormittag losgehen. Ich werde das hier beobachten, wann das wie wo ausfällt. Fakt ist, es wird zunehmend schwüler werden, auch morgen dann nach einer recht milden Nacht bei 15 bis 20 Grad heute Nacht. Auch morgen gibt es Tendenzen zu Gewittern, so in Richtung Nachmittag, auch morgen über 30 Grad, Montag, Dienstag dann um 30 Grad. Und auch zum Start in die neue Woche am Montag lauert hier und da mal ein Gewitterchen. Müssen wir auch mal abwarten. Und jetzt ist es 8 Uhr.
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2: Ich bin Fabian Schaffer, guten Morgen. Bei der Fußball-WM in den USA, Kanada und Mexiko hat die Türkei ihr zweites Vorrundenspiel verloren und ist damit vorzeitig ausgeschieden. Trotz Überzahl verloren die Türken mit 0:1 gegen Paraguay. Zuvor hatte Brasilien Haiti mit 3:0 geschlagen und Marokko setzte sich mit 1:0 gegen Schottland durch. Die USA feierten ein 2:0 gegen Australien und stehen damit vorzeitig in der K.O.-Runde. Plauen ist dieses Wochenende am Feiern. Zum 65. Spitzenfest warten einige Highlights auf die Besucher. Auch das Landratsamt steuert im Rahmen des 30-jährigen Jubiläums des Vogtlandkreises einige Highlights bei.
3: So lässt die Behörde heute zum Tag der offenen Tür einen Blick in ihre Räume zu. Parallel dazu gibt es von 10 bis 16 Uhr auf dem Klostermarkt eine Blaulichtmeile. Ziel ist, den Vogtländern die Einsatzkräfte vorzustellen und ihre wichtige Arbeit erlebbar zu machen. Außerdem steigt auf der Bühne am Altmarkt ein vogtländischer Nachmittag mit Musik und Tanzacts aus der Region. Doro Hedrich, Vogtlandradio.
2: Wer ein Schwimmabzeichen ablegen will, der kann das heute unter anderem in Greiz tun. Der Schwimmclub nimmt zwischen 10 und 14 Uhr die Abzeichen in Gold, Silber und Bronze sowie das Seepferdchen kostenlos ab. Die gleiche Aktion läuft auch im Waldbad Hohenleuben bis 17 Uhr. Das Schleizer Dreieck ist dieses Wochenende für Radfahrer reserviert. Hier steigt zum mittlerweile 15. Mal das Schleizer Dreieck Jedermannrennen. Auf den rund 80 Kilometern durch den Saale-Orla-Kreis werden mehr als 1000 Höhenmeter überwunden. Zeit spielt keine Rolle, es geht nur um das gemeinsame Hobby. Das waren die Vogtlandradio-Nachrichten.
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1: Es ist 8:02. Schönen guten Morgen auf die Straßen. Vorsicht bitte auf der A72 in Richtung Hof zwischen Hartenstein und Zwickau Ost. Derzeit ein defekter LKW. Also nichts Großartiges, aber da ein bisschen aufpassen, vorsichtig fahren. Blitzer liegen derzeit noch keine vor. Wenn Sie was entdecken, Staus, Blitzer, mehr, melden Sie uns das doch bitte kostenlos. 0800 30 30 113 oder per WhatsApp die Nummer auf vogtlandradio.de. Dankeschön. Gute Fahrt.
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1: Mit Joko Sprung, schönen Samstag, sonnige Grüße.

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0: Ja, hey, da ist so einiges los an diesem Wochenende. Ich sag nur Spitzenfest, das ging ja gestern offiziell los, auch heute rockt ganz plan beim Spitzenfest. Und morgen dann das große Finale. Sind wir mit dabei vom Vogtlandradio. Ich freue mich auch drauf. Darf das Ganze moderieren. Dann mit Schallmaienfest morgen. Wir haben den Tanzmarathon. Wir werden von Resi, unserer Landrätin, dann erfahren, welches das vogtländische Wort 2026 geworden ist. Gab ja einige zur Auswahl. Und abends dann Live-Musik, unter anderem dann mit den Original Jukebox Heroes. Das morgen, aber auch heute ist einiges los. Sommerfest zum Beispiel für die Kleinen. Pipis Reise zum großen Mehr in der Kita Villa Kunterbunt in Treuen. 15 bis 18 Uhr Villa Kunterbunt Treuen das Sommerfest. Ebenfalls ein Sommerfest des EFC e.V. auf der Elsteraue Elsterberg findet statt. Auch hier ist tolle Unterhaltung geboten für Groß und Klein. Das Ganze im Wolfgang-Steudel-Stadion Elsterberg. 15 Uhr geht's auch da los mit dem Sommerfest und ein Hoffest, das ebenfalls um 15 Uhr startet. Können Sie heute besuchen, erleben in Rodewisch. Ein gemütliches Fest im Hof des Cannabis. Wer Bock hat auf Zirkus, dem können wir empfehlen die Tournee vom Zirkus Charles Knie. Die sind auf Tournee dieses Jahr mit Splash. Der spielt Wasser eine ganz, ganz große Rolle. Ganz, ganz tolle Show. 15:30 Uhr, 19:30 Uhr heute am Festplatz an der Festhalle Plauen. Die neue Show-Sensation. Ein neues Zirkuserlebnis, fantastische Bilder, immer emotionale Kraft, Nervenkitzel, Spaß und atemberaubende Artistik. Ah ja, ich habe mir das ja mal angeguckt, so einige Dinge. Respekt. So, wer auf dicke, aufgemotzte Autos steht, der ist richtig beim Grand Deep Swoosh Date mit Cars, so heißt das Ganze. Ein markoffenes Tuning-Event auf dem Parkplatz und in der Sparkastenarena in Zwickau. 19 Uhr geht's da los. Heiße Kisten und auch garantiert die eine oder andere heiße Show-Einlage. Und wer es etwas schlageresk möchte, der ist eingeladen heute nach Falkenstein zum Midsummer Night. Die Schlagernacht lädt ein vom FC08 Dorfstadt in Dorfstadt am Sportplatz. Wie gesagt, in Falkenstein heute die Midsummer Night mit Schlagernacht. Viel Spaß bei allem, was Sie tun. Wenn Sie was entdecken oder haben, dann schicken Sie uns das gerne. freizeit@vogtlandradio.de

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2: Das ist ganz wunderbarer Morgen. Es ist jetzt schon sehr warm, Temperaturen über 20 Grad. So 21 bis 24 Grad sind drin. 30 bis 33 Grad heute in der Spitze. Es bahnt sich dann aber im Laufe des Tages durchaus mal was an. Da kommen ein paar dickere Wolken rein, teils auch mit Gewittern. Ja, das schrammt teilweise westlich an uns zunächst mal vorbei, kommt dann aber auch zu uns. Also wir müssen mal beobachten, wann das wie heftig ausfallen wird. Fakt ist, es wird heute das eine andere kleine Gewitterchen geben, das durchaus auch mal etwas größer ausfallen kann. Die Nacht wieder sehr mild, bei Werten von 15 bis 20 Grad, aufgelockert bewölkt. Auch morgen über 30 Grad, auch morgen im Laufe des Tages mal ein Gewitter. Und dann geht es hochsommerlich auch in die neue Woche. Montag, Dienstag bis 30 Grad, ebenfalls viel Sonnenschein. Zum Start am Montag in die Woche kann es auch mal scheppern.
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2: Es ist jetzt 8.31 Uhr. Viel los auf den Straßen ist derzeit nicht. Wenn Sie was entdecken, Staus, Blitzer, mehr, dann melden Sie uns das bitte kostenlos. 0800 30 30 113 oder per WhatsApp die Nummer auf vogtlandradio.de. Dankeschön.
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2: Mit Jürg Ursprung, schönen Samstag, schönes Wochenende. Die Landrätin, die kommt auch gleich, der rote Teppich ist ausgerollt. Sie beschäftigt sich heute mit dem Thema Ferien.

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2: Nu Christ Eich, meine Guten. Ich bin's wieder, euer Landrätin. Hey, es gibt Leute, die fahren ans Meer. Andere sausen neide Berge. Wieder andere legen sich neue Zelt. Es gibt auch Wette, die machen neue Ferienhaus. Also

Der Tommy fährt mit. Da teilen wir uns halt nein. Aber wir müssen ja zeitversetzt Urlaub machen, sonst ist ja die Schaltzentrale der Macht unbesetzt. Und dann ist da oben ja auch manchmal so eine Marienkäferinvasion. Und der ganze Sandstrand ist voller Käfer. Weggeworfene Parteiabzeichen, haben wir früher gesagt. Also, das kann ein an der Elster nicht passieren. Fein gewaschene Kiesel, wohin es auch reicht. Höchstens mal eine Bärmuschel mit Inhalt. Du geht mal reicher aus dem Urlaub wieder raus, wie man reingegangen ist. Man steht erst gar nicht erst im Stau, sondern ist gleich da. Man weiß, wo die beste Softeisdiele ist. Der schönste Aussichtspunkt ist nach 3 Minuten weg und die Sprache muss man auch nicht umstellen. So, leid. Und jetzt erklärt mir mal, warum ich noch in Urlaub fahren soll. Der heimatverbundene Mensch reist nicht weit weg. Denn hier, in unserem herrlichen Furchtland, da hat die Bank vorm Haus ne schönsten Meerblick, weit und breit. Ein Wellenmeer aus Furchtlandwesen. Also, ich bleib da und mach trotzdem mal eine Pause. Der Hamm ist eben der Hamm.

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1: Das wird auch heute wieder heiß. Das bahnt sich jetzt schon an. Also ganz wunderbarer Samstagmorgen Vormittag. Aktuell sind es 21 bis 25 Grad, 30 bis 33 Grad in der Spitze. Aber man merkt schon, es wird ein bisschen drückender. Im Laufe des Tages dann immer schwüler und dann müssen wir dann gegen später ab Vormittag bereits in den Nachmittag hinein auch mal hier und da mit Regen und teilweise Gewittern rechnen. Die haben sich zumindest angekündigt. Und in der Nacht wird es dann wieder aufgelockert, bewölkt bis sternenklar sein. 15 bis 20 Grad mild. Auch morgen dann Platz für Hochsommer, 30 bis 33 Grad. Auch morgen viel Sonnenschein. Aber auch morgen diese Schwüle, die sorgt auch morgen teilweise für das eine oder andere Gewitter, besonders im Nachmittagsbereich. Und etwas unbeständig geht es auch in die neue Woche am Montag. Es bleibt sehr heiß, bis 30 Grad auch am Montag. Dann so ein Mix aus Sonne und Wolken und auch am Montag teils das eine oder andere Wärmegewitter. Es ist 9 Uhr.
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2: Ich bin Fabian Schaffer. Guten Morgen. Plauen ist dieses Wochenende am Feiern. Zum 65. Spitzenfest warten einige Highlights auf die Besucher. Auch das Landratsamt steuert im Rahmen des 30-jährigen Jubiläums des Vogtlandkreises einige Highlights bei.
3: So lässt die Behörde heute zum Tag der offenen Tür einen Blick in ihre Räume zu. Parallel dazu gibt es von 10 bis 16 Uhr auf dem Klostermarkt eine Blaulichtmeile. Ziel ist, den Vogtländern die Einsatzkräfte vorzustellen und ihre wichtige Arbeit erlebbar zu machen. Außerdem steigt auf der Bühne am Altmarkt ein vogtländischer Nachmittag mit Musik und Tanzacts aus der Region. Doro Hedrich, Vogtlandradio.
2: Wer ein Schwimmabzeichen ablegen will, der kann das heute unter anderem in Greiz tun. Der Schwimmclub nimmt zwischen 10 und 14 Uhr die Abzeichen in Gold, Silber und Bronze sowie das Seepferdchen kostenlos ab. Die gleiche Aktion läuft auch im Waldbad Hohenleuben bis 17 Uhr. Das Schleizer Dreieck ist dieses Wochenende für Radfahrer reserviert. Hier steigt zum mittlerweile 15. Mal das Schleizer Dreieck Jedermannrennen. Auf den rund 80 Kilometern durch den Saale-Orla-Kreis werden mehr als 1000 Höhenmeter überwunden. Zeit spielt keine Rolle, es geht nur um das gemeinsame Hobby. Die Türkei ist bei der Fußball-WM in Nordamerika vorzeitig ausgeschieden. Das Team um Superstar Arda Güler verlor 0:1 gegen Paraguay und hat keine Chance mehr aufs Weiterkommen. Vorher hatte Brasilien gegen Haiti mit 3:0 gewonnen, Marokko besiegte Schottland 1:0 und die USA gewannen 2:0 gegen Australien. Die deutsche Nationalmannschaft spielt heute um 22 Uhr unserer Zeit gegen die Elfenbeinküste. Das waren die Vogtland-Radio-Nachrichten.
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1: Es wird gleich 9:03 Uhr. Es gibt nichts Großartiges. Nach wie vor alles hübsch ruhig. Ja, einige Fahnschilder auf der A72 noch. Da ein bisschen aufpassen Richtung Hof zwischen Hartenstein und Zwickau Ost. Ein defekter LKW auf dem Standstreifen. Das war's aber auch schon. Blitzer liegen derzeit keine vor. Wenn Sie was entdecken, Staus, Blitzer, mehr, melden Sie uns das gerne kostenlos. 0800 30 30 113 oder per WhatsApp die Nummer auf vogtlandradio.de. Dankeschön, gute Fahrt.
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1: Mit Jörg Ursprung. Ja, wie sagt man, die Sonne lacht im Volksmund. Ne, das tut sie auch heute. Ja, sie schwitzt mit uns dann auch zusammen. Und was machen die Sterne? Lachen die auch? Oder sorgen die für Traurigkeit? Wir werden es erfahren gleich, die Sterne und ihr Ausblick in Sachen unser Sternzeichen. Gleich im Horoskop für diesen 20. Juni.
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0: 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Widder.
1: Auf körperlicher Ebene bestehende Schwierigkeiten können Sie jetzt gut ausgleichen. Das stärkt Ihr Wohlbefinden und unterstützt Heilungsprozesse.
0: Stier.
1: Ihre Sensibilität macht Sie eher verletzlich. Schützen Sie sich heute vor Menschen, die Ihnen gar nicht gut tun. Ein Treffen mit Freunden ist angesagt.
0: Zwillinge.
1: Möglicherweise sind Sie einer Täuschung aufgesessen, doch das ist weniger schlimm, als Sie vielleicht denken. Sie können die Sache jederzeit ins richtige Licht setzen.
0: Krebs.
1: Warum halten Sie immer noch an alten Kamellen fest und wärmen Themen aus der Vergangenheit immer wieder auf? Was zählt, ist nur das Jetzt und Hier.
0: Löwe.
1: Vielleicht stimmt Ihr Partner mit Ihren Vorstellungen nicht immer ganz überein, doch es ist vollkommen ausreichend, wenn Sie seine Akzeptanz haben.
0: Jungfrau.
1: Sie sind heute stärker in Harmonie mit sich selbst, als es sonst der Fall ist. Die Ausgewogenheit und die innere Ruhe zieht auch andere Menschen magisch an.
0: Waage.
1: Emotionale Wechselbäder sind das, was Sie heute erleben dürften. Von ausgelassener Stimmung über Angriffslust und Ärger kann alles dabei sein.
0: Skorpion.
1: Jemand verzeiht Ihnen eine überschnelle Reaktion oder eine ungerechtfertigte Kritik. Das dürfte Sie sehr glücklich und dankbar machen.
0: Schütze.
1: Planen Sie mal wieder ein Erlebnis in Zweisamkeit oder in Gesellschaft und überraschen Sie Ihren Partner damit.
0: Steinbock.
1: Die Sterne stehen gut für Leichtigkeit und Spaß in Ihrem Leben. Gönnen Sie sich Freude und angenehme Stunden.
0: Wassermann.
1: Dieser Tag steht ganz im Zeichen der Geselligkeit. Zusammen können Sie heute Großes erreichen.
0: Fische.
1: Im Freundeskreis kommen Sie heute sehr gut an. Bleiben Sie am Ball und halten Sie sich an die Spielregeln, dann kommen Sie alle zusammen zum Ziel.
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3: Das wird ein heißer Tag. Ist es jetzt schon. Temperaturen gut über 20 Grad. 21 bis 25 Grad sind drin. Es gibt viel Sonnenschein. Es wird dann schwül heiß im Laufe des Tages mehr und mehr. Und wie das so ist, dann bahnt sich auch das eine andere Gewitter an. Hab mal geguckt, so in den Vormittag und Mittag hinein, da kommt dann schon das eine oder andere runter. Da kannst du noch mal blitzen, donnern, kräftig regnen. Wir werden das beobachten und hoffen, dass der Spuk dann möglichst harmlos ausfällt. Aber Fakt ist, wir müssen uns darauf einstellen, dass da heute vereinzelt Gewitter runterkommen oder reinziehen. Die Höchstwerte dann bei 30 bis 33 Grad. 15 bis 20 Grad in der Nacht, die wird auch schick sein. Ja, meistens sternenklar und auch beruhigt. Morgen dann auch wieder schwülwarm bei 30 bis 33 Grad. Auch morgen gibt es dann in den Mittagsbereich hinein, in den Nachmittag hinein Tendenzen zu Gewittern. Ähnlich am Montag, auch dann über 30 Grad, genauso wie der Dienstag. Also es bleibt hochsommerlich.
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3: 9.31 Uhr ist es gleich. Nach wie vor rollt alles, wie es rollen soll. Es gibt noch den Warnhinweis für die A72 in Richtung Hof, da zwischen Hartenstein und Zwickau Ost. Nach wie vor ein defekter LKW auf dem Standstreifen. Blitzer liegen derzeit keine vor. Wenn Sie was entdecken, Staus, Blitzer, mehr, dann melden Sie uns das bitte kostenlos. 0800 30 30 113 oder per WhatsApp die Nummer auf vogtlandradio.de. Dankeschön.
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3: Mit Jörg Ursprung, ein schönes Wochenende, schönen Samstag und gleich unser Fußballwissen für Checker.

0: 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Mit Katrin Müller-Hohenstein. Heute mit der Frage, was gab es schon für Erfindungen für oder auch während einer WM?
1: Eine der ersten Erfindungen für die WM kam sogar aus Deutschland, und zwar aus meiner Heimat Franken. Adi Dassler entwickelte zur WM 54 Fußballschuhe mit auswechselbaren Schraubstollen, die den deutschen Spielern bei Regen besseren Halt gaben. Der englische Schiedsrichter Ken Aston erfand die gelben und roten Karten während der WM 1970. So machte man Platzverweise und Verwarnungen auch für Zuschauer und internationale Übertragungen.

0: So behielt man in Stadien trotz hoher Außentemperaturen immer einen kühlen Kopf. Und natürlich hat die KI längst bei der WM Einzug gehalten. Der offizielle Spielball 2026 heißt Trionda und enthält einen 500 Hertz Sensorchip, der Einblicke in jedes Element der Ballbewegung liefert. Nur die Tore, die müssen unsere Jungs selber schießen, wenn sie es denn können.
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1: Ja, jetzt geht's los. Es ziehen vielerorts dicke Wolken rein und die ersten Regengebiete, teils auch mit Gewittern, die gehen auch schon über uns hinweg. Ja, das zieht sich so von Saalfeld dann in Richtung, ja, so zwischen Zwickau und Gera besonders. Aber wir müssen überall mal mit dem einen oder anderen kleinen Tropfen rechnen. Das zieht sich jetzt ein bisschen durch den Vormittag, in den Nachmittag hinein. Dieses unbeständige Wetter sorgt für ein bisschen Abkühlung. Aktuell die Werte, ja, so bei 22 bis 26 Grad. Und im weiteren Verlauf dann des Nachmittages wird es wieder schwülwarm sein, also über 30 Grad. Dann auch heute müssen wir mit einkalkulieren und zum Abend und in der Nacht hat sich das meiste beruhigt. In der Nacht ist es mild bei 15 bis 20 Grad, dann ebenfalls aufgelockert, bewölkt, mit Sternen klar. Morgen zum Sonntag auch nochmal Schwitzehitze, Waschküchenwetter, ähnlich wie heute. Es geht sehr freundlich los, auch morgen im Laufe des Tages hier und da mal ein Regengebiet, vielleicht ein kleines Gewitterchen. So startet auch die neue Woche am Montag um 30 Grad. Und auch der Dienstag wird hochsommerlich heiß, um 30 Grad bei viel Sonnenschein. 10 Uhr ist es geworden.
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2: Ich bin Fabian Schaffer. Am Badeteich in Falkenstein entsteht ein neuer Beachsportplatz. Dafür wird die bisher ungenutzte Grünfläche mit Sand aufgeschüttet. Zudem werden Tore und eine höhenverstellbare Volleyballanlage aufgebaut, sodass hier auch Fußball, Handball und Badminton gespielt werden kann. Zuschauer finden auf einem angrenzenden Grashügel Platz. Die Stadt Falkenstein kostet der neue Beachplatz 75.000 Euro. Die restlichen 225.000 Euro werden über Fördermittel gedeckt. Elisabeth Oertel aus Mohlsdorf, Teich Wolframsdorf hat das Landesstipendium der Kulturstiftung Thüringen erhalten und damit die höchste jährlich vergebene Förderung für zeitgenössische Kunst im Freistaat. Ausgezeichnet wurde ihr Projekt Archiv der Probleme, das ab heute als Ausstellung in der Kunsthalle Erfurt zu sehen ist.
3: Über ein Jahr hatte die Künstlerin auch die Vogtländer befragt, wie zufrieden sie sind. Die Antworten sind zusammen mit Experteninterviews in das Archiv der Probleme eingeflossen, unter anderem in künstlerische Objekte. Gemeinsam mit Schülern der Elstertalschule in Greiz wird Elisabeth Oertel das Archiv der Probleme erweitern. Die Ergebnisse werden ab 30. Juni auch in der Stadtbibliothek Greiz präsentiert. Doro Hedrich, Vogtlandradio.
2: Sie schweben über Land und Wasser und erreichen dabei hohe Geschwindigkeiten. In Saalburg an der Bleilochtalsperre steigt dieses Wochenende der Finallauf der Hovercraft EM. Es ist zudem der einzige Wettkampf bundesweit. Bei der Fußball-WM ist die Türkei vorzeitig ausgeschieden. Die Mannschaft verlor mit 0:1 gegen Paraguay und kann die K.O.-Runde nach der zweiten Niederlage im zweiten Spiel nicht mehr erreichen. Co-Gastgeber USA sicherte sich dagegen durch ein 2:0 gegen Australien den vorzeitigen Einzug ins 16. Finale. Außerdem gewann Brasilien mit 3:0 gegen Haiti und Marokko mit 1:0 gegen Schottland. Die deutsche Mannschaft trifft ab 22 Uhr unserer Zeit auf die Elfenbeinküste. Das waren die Vogtlandradio-Nachrichten.
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1: Es ist 10:03 Uhr geworden, gerade hallo auf die Straßen. Viel los ist nach wie vor nicht. Keine großartigen Störungen, Blitzer liegen keine vor. Wenn Sie was entdecken, Staus, Blitzer mehr, dann melden Sie uns das bitte kostenlos. 0800 30 30 113 oder per WhatsApp, die Nummer auf vogtlandradio.de. Dankeschön, gute Fahrt.
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1: Mit Jürgen Sprung und gleich kommt Lukas Wolf. Er ist unterwegs als der Faktenvogt mit seinem Wiki-Krieg.

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1: Die WM26 ist ein Fiebertraum.
2: Hä?
1: Kaum hat die WM begonnen, schon sind die ersten Skandale zu hören. Schauen wir doch mal, was vor dem Start der WM passiert ist. Ein irakischer Spieler wurde 7 Stunden am Flughafen festgehalten. 7 Stunden! Da hat man genug Zeit, um die komplette Gruppenphase durchzuplanen. Dem Fotografen der irakischen Nationalmannschaft wurde direkt die Einreise verweigert. Ohne Angaben von irgendwelchen Gründen wohl bemerkt. Dem somalischen Schiedsrichter Omar Artan ging es ähnlich. Einreise verweigert, zurück nach Hause, trotz gültigem Visum. Das ist vermutlich die erste WM, bei der schon vor dem Anpfiff die erste rote Karte verteilt wird. Die Schweizer Nationalmannschaft beschwert sich über Giftschlangen rund um ihr Trainingsgelände und die Japaner beklagen den Zustand ihres Trainingsplatzes. Wobei Trainingsplatz ist offenbar ein dehnbarer Begriff. Der Platz ähnelt eher einer schiefen Wiese mit Löchern, in der man ganze rumänische Schweinetransporter drin verstecken kann. Bei der englischen Nationalmannschaft wurde es dann richtig wild. Schüsse und Verletzte in der Nähe des US-Trainingsgeländes. Oder wie die Einheimischen sagen, ein ganz normaler Tag im Leben der USA. Und mein persönlicher Favorit, die iranische Nationalmannschaft darf ihre Spiele in den USA austragen, muss aber direkt danach wieder ausreisen. Quasi Fußballparkplatz. Kurz halten, spielen, weiterfahren. Sonst wird Onkel Donald noch richtig wild.
3: Junge, jetzt kriege ich jetzt langsam hier, werde ich aber ein bisschen wild hier. Langsam.
1: Fazit, die WM hat gerade erst mal begonnen, aber das Chaos führt schon souverän die Tabelle an. Hm? Na, mal sehen, wie sich da unsere deutsche Mannschaft durchkämpft. Tschüss.

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15: Ja, es kommen jetzt wie erwartet und angekündigt die Regengebiete rein und die ziehen auch durch. Da kann auch mal ein kleines Gewitter mit dabei sein. Also es gibt jetzt keine Unwetterwarnungen vom Wetterdienst. Aber es kann schon mal kräftig rumpeln und auch kräftig regnen, gerade so zwischen Zwickau und Gera. Da zieht mehr durch, aber überall im Sendegebiet kommt mal ein bisschen Regen runter. Das tut ganz gut, ne? Dann wird das Ganze mal ein bisschen durchgewaschen, denn wir werden heute wieder Schwitzehitze bekommen. Aktuell die Werte bei 21 bis 26 Grad und dann später zum Nachmittag hin und in den Abend hinein, da wird es wieder richtig heiß. Über 30 Grad sind angesagt und auch die Nacht, die wird mild sein bei 15 bis 20 Grad. Und auch in der Nacht dann trocken, meist wolkenlos sogar. Morgen dann ähnliche Spielchen, auch morgen dann im Lauf des Tages schwül, über 30 Grad, auch morgen in der Spitze, auch morgen dann, besonders in Richtung Nachmittag, kann es mal ein Gewitter geben und regnen, ähnlich der Montag, es bleibt bei viel Sonnenschein, also das en gros ist hochsommerlich, aber es kann immer wieder mal was auftauchen in Sachen Gewitter. Na, Dienstag dann meist gemäßigt um 30 Grad viel Sonnenschein, es bleibt also hochsommerlich heiß.
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15: Es ist 10.31 Uhr geworden. Keine großartigen Meldungen. Vorsicht, teilweise kräftige Güsse, die auf uns zukommen. Hat auch schon kräftig geregnet, teilweise Aquaplaningefahr auf den Straßen. Dann bitte mit angepasster Geschwindigkeit unterwegs sein. Licht anmachen ist auch ganz wichtig. Und wenn Sie was entdecken im Stausblitzermeer, dann melden Sie uns das bitte kostenlos 0800 30 30 113 oder per WhatsApp. Die Nummer auf vogtlandradio.de. Dankeschön. Kommen Sie gut an.
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15: Mit Jörg Ursprung, Geschachtönen, ja, kommt gleich wieder. Und auch wir sind da im Bußballfieber, im Bußfallfieber besser gesagt. Aber mehr gleich.

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1: Schachtön!
2: Schachtön! Schüttebön!
1: Ole, ole, ole, ole! Hahaha, jawohl! Ich bräuchte dringend ein Bußfalltor, einen Bederlall, zwei Feckahnen und etwas Krallmeide. Ja, nun, wo die Meldmeisterschaft läuft, baben wir zu Hause auch hock cum zicken. Wir wollen in unserem Hof eine kleine Bußfallecke einrichten.
2: Oh, Sie wollen also selbst mal gegen das Trederleten, ordentlich die Teller aufs Board dreschen, sich mal fühlen wie die echten Sticker im Kadion?
1: Ja, vor allem wenn die Spiele in Kades Geficke ausarten und zum Reckwennen langweilig sind, schalten wir den Sernfeher aus und spachen lieber selbst etwas Mord.
2: Jaha! Eine gute Idee. Das fällt Hit und Spacht Maß. Nun, hier ein Bußfall-Starter-Set. Ein Nor mit Tetz, zwei Feckahnen, Krallmeide zum Zinien aufleichnen und ein offizieller BM-Wall.
1: Sappersuche, da können wir ja gleich leglosen. Und das Netz sieht auch stechtrabil aus. Ich habe nämlich immer noch einen Schadenhuss.
2: Und weil ja auch alles mit dechten Ringen zugehen soll, hier noch eine Pfillertreife und ein Riedschichter-Trikot.
1: Ah, das ist die verpeckte Aufgabe für meinen Bachmann.
2: Warum das denn?
1: Na, der ist biegeworen für die Rolle. Schließlich ist er auch manchmal eine Pfeife.

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1: Es bleibt etwas unbeständig jetzt. Im Laufe des Vormittags, auch in den Nachmittag hinein, da ziehen durchaus mal so ein paar Regengebiete durch. Das sorgt für etwas Erfrischung. Es kann auch mal leicht gewittern. Aber keine biblischen Prophezeiungen. Der Spuck ist dann irgendwann am späten Nachmittag auch rum. Und da wird es wieder stabiler sein. Dann macht sich aber auch Waschküchenwetter bereit. Ja, wir haben derzeit so 21 bis 25 und 30 bis 33 Grad sind da durchaus noch drin. Schwülwarm ist es. Der Abend und die Nacht mild. In der Nacht 15 bis 20 Grad trocken. Morgen dann auch zunächst sehr freundlich. Auch morgen hochsommerlich über 30 Grad die Werte. Aber auch morgen gibt es Tendenzen zu etwas Regen und vereinzelt Gewittern. Auch morgen dann so ab Vormittag in den Nachmittag hinein. Ähnlich wie heute. Auch am Montag wird es dann so sein um 30 Grad. Dienstag dann meist trocken. Immer noch Hochsommer. Auch am Dienstag um die 30 Grad Marke. 11 Uhr.
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2: Ich bin Fabian Schaffer. Am Badeteich in Falkenstein entsteht ein neuer Beachsportplatz. Dafür wird die bisher ungenutzte Grünfläche mit Sand aufgeschüttet. Zudem werden Tore und eine höhenverstellbare Volleyballanlage aufgebaut, sodass hier auch Fußball, Handball und Badminton gespielt werden kann. Zuschauer finden auf einem angrenzenden Grashügel Platz. Die Stadt Falkenstein kostet der neue Beachplatz 75.000 Euro. Die restlichen 225.000 Euro werden über Fördermittel gedeckt. Elisabeth Oertel aus Mohlsdorf, Teich Wolframsdorf hat das Landesstipendium der Kulturstiftung Thüringen erhalten und damit die höchste jährlich vergebene Förderung für zeitgenössische Kunst im Freistaat. Ausgezeichnet wurde ihr Projekt Archiv der Probleme, das ab heute als Ausstellung in der Kunsthalle Erfurt zu sehen ist.
3: Über ein Jahr hatte die Künstlerin auch die Vogtländer befragt, wie zufrieden sie sind. Die Antworten sind zusammen mit Experteninterviews in das Archiv der Probleme eingeflossen, unter anderem in künstlerische Objekte. Gemeinsam mit Schülern der Elstertalschule in Greiz wird Elisabeth Oertel das Archiv der Probleme erweitern. Die Ergebnisse werden ab 30. Juni auch in der Stadtbibliothek Greiz präsentiert. Doro Hedrich, Vogtlandradio.
2: Sie schweben über Land und Wasser und erreichen dabei hohe Geschwindigkeiten. In Saalburg an der Bleilochtalsperre steigt dieses Wochenende der Finallauf der Hovercraft EM. Es ist zudem der einzige Wettkampf bundesweit. Die Türkei ist bei der Fußball-WM in Nordamerika vorzeitig ausgeschieden. Das Team um Superstar Arda Güler verlor 0:1 gegen Paraguay und hat keine Chance mehr aufs Weiterkommen. Vorher hatte Brasilien gegen Haiti mit 3:0 gewonnen, Marokko besiegte Schottland 1:0 und die USA gewannen 2:0 gegen Australien. Die deutsche Nationalmannschaft spielt heute um 22 Uhr unserer Zeit gegen die Elfenbeinküste. Das waren die Vogtland-Radio-Nachrichten.
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1: Es wird gleich 11:03 Uhr. Genau, ich weiß nicht so wahnsinnig viel los. Sieht alles überschaubar aus derzeit. Keine Meldungen, keine Blitzer. Wenn Sie was entdecken, Stausblitzer mehr, dann melden Sie uns das doch bitte kostenlos. 0800 30 30 113 oder per WhatsApp die Nummer auf vogtlandradio.de. Dankeschön, gute Fahrt.
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1: Mit Jörg Ursprung, gleich mit den Freizeittipps.

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0: Ja, da ist mächtig was los an diesem Wochenende. Das Wetter spielt ja weitestgehend auch mit, auch wenn jetzt derzeit hier und da mal ein paar Regenschauer durchziehen, vielleicht mal ein kleines Gewitterchen, aber das sorgt dann für etwas Abkühlung und es gibt ja meistens auch Gelegenheiten, sich unterzustellen. So, richtig großes Programm beim Spitzenfest an diesem Wochenende in Plauen, das 65. Plauener Spitzenfest. Und gleichzeitig feiert der Vogtlandkreis 30 Jahre Jubiläum mit Tag der offenen Tür heute und Blaulichtmeile. Bis 16 Uhr kann man im Landratsamt noch auf Stippvisite gehen. Da gibt's auch den Landrat mal zum Anfassen. Und dann außerdem, wie gesagt, die Blaulichtmeile mit Tag der offenen Tür, Feuerwehr, THW, Rettungsdienste, Live-Musik, das Ganze in Plauen. Und heute Abend übrigens auch Public Viewing zur Fußball-WM. 22 Uhr wird auch da das Spiel gezeigt auf der Hauptbühne am Altmarkt in Plauen, Deutschland gegen Elfenbeinküste. Wir haben aber einiges mehr, zum Beispiel das Sommerfest, Pipis Reise zum großen Meer. Das steht im Zeichen von Pipi Langstrumpf in der Kita Villa Kunterbund in Treuen, 15 bis 18 Uhr. Dann das Sommerfest und zwar des EFC, ja, Elsteraue, Elsterberg. Tolle Unterhaltung hier für Groß und Klein ist da angesagt. Neben Showprogramm gibt es auch da das WM-Spiel dann. Deutschland Elfenbeinküste im Public Viewing heute um 22 Uhr. Also Sommerfest des EFC, Elsteraue, Elsterberg. Los geht es da um 17 Uhr. Hoffest, Kunst am Zaun, ein gemütliches Fest im Hof des Canapés. In Rotewisch steht an. Oder Sie gehen zum Zirkus. Charles Knie, der ist auf Tournee mit Splash, da steht alles im Zeichen von Wasser. Tolle Show, Zirkus in Plauen am Festplatz oder auf dem Festplatz an der Festhalle Plauen. Vorstellungen heute um 15.30 Uhr und 19.30 Uhr. Rendezvous, so heißt das Ding, ein Date mit Cars. Ein markoffenes Tuning-Event auf dem Parkplatz und in der Sparkassen-Arena Zwickau. 19 Uhr startet das Ganze, heiße Kisten zu bestaunen und sicherlich auch die eine oder andere heiße Show-Einlage. Zur Midsummer Night, Schlagernacht, lädt ein der FC 08 Dorfstadt heute. Auch das können Sie dann am Abend erleben oder Sie gehen zum Sommerfest in den Westvororten in Gera. Eingeladen vom LVM Sportpark Sabachtal, 14 Uhr bis in die Nacht hinein, kann auch da gefeiert werden. Also, da ist so einiges los heute und morgen und überhaupt an diesem Wochenende. Wetter ist warm, passt also auch meistens. Das bisschen Regen und die Gewitter, die werden wir schon ertragen. Wenn Sie mal Events haben und Veranstaltungen, schicken Sie uns eine Mail. Vielleicht dann bald bei uns, Vogtlandradio, freizeit@vogtlandradio.de.

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1: Ja, nach wie vor ist es vom Wetter her so, dass jetzt durchaus mal Regengebiete durchziehen. Das zieht sich so ein bisschen jetzt in den Mittag hinein, bis in den Nachmittag bleibt es unbeständig. Ja, die Sonne kommt immer wieder mal durch, es wird auch dann gegen später wieder stabil und sehr warm, schwülwarm. Also derzeit ist es ein bisschen abgekühlter, auch durch den Regen vielerorts 21 bis 25 Grad. Es kann zwischendrin auch mal so ein bisschen grummeln, ein bisschen blitzen. Ja, aber wie gesagt, ich habe schon gesagt, keine biblischen Prophezeiungen, gibt auch keine Unwetterwarnungen, aber wir müssen da auch mal ein kleines Gewitter akzeptieren. Wie erwähnt, dann später zum Nachmittag in den Abend hinein alles schick. Und dann wird es ein lauer, schöner, auch Partyabend für viele Festivitäten. Die Werte erreichen auf jeden Fall dann noch so um die 30 Grad plus heute. In der Nacht dann 15 bis 20 Grad, meist aufgelockert, bewölkt bis sternenklar. Auch morgen dann wieder so ein bisschen Waschküchenwetter im Laufe des Tages. Also es fängt morgen sehr sonnig an, ähnlich wie heute. Dann im Laufe des Vormittags zum Nachmittag hin auch ein paar mehr Wolken. Auch morgen gibt es dann Niederschlagsgebiete, teils mit etwas Gewitter und ähnlich dann am Montag bis 30 Grad. Dienstag mal stabil, es bleibt hochsommerlich. Auch am Dienstag so um die 30 Grad bei viel Sonnenschein.
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1: Es ist 11.32 Uhr Grad geworden, gibt nach wie vor keine Störungen und Blitzer liegen uns auch keine vor. Also gute Fahrt, wenn Sie was entdecken, Staus, Blitzer mehr, dann melden Sie uns das bitte kostenlos. 0800 30 30 113 oder per WhatsApp, die Nummer auf vogtlandradio.de. Dankeschön.
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1: Mit Jörg Ursprung und mit Fossis Infoshop. Der macht gleich auf. Ja, auch überdacht das Ganze. Otto und Alvin, kennen Sie den noch? Oder die beiden? Also wer sie noch kennt, wird sie gleich quasi nochmal in Erinnerung schwelgen mit Otto und Alvin. Oder er wird sie kennenlernen, falls jemand Otto und Alvin noch nicht kennt. Fossi weiß gleich mehr.

0: waren östliche Figuren und stammten vom Grafiker Jürgen Günther. Hört mal, was uns der Dresdner zu sagen hat.
1: Die eigentliche Pioniersache, das hätte mit Otto und Albin nichts zu tun. Das war vielleicht auch der Grund, weshalb dann die Gestattungsproduktion, als die hier die Kakumis produziert haben im Osten, dass die gewissermaßen auf Otto und Alvin kamen. Ja.
0: Dankeschön, lieber Jürgen Günther. Ja, Otto und Alvin hatten von Oktober 74 bis Juni 1981 mit einer Seite pro Heft als Fortsetzungsgeschichte in der DDR-Kinderzeitschrift Frösi ihren Auftritt. Jawohl! Später waren sie vor allem in Rätselcomics zu finden. Darüber hinaus wurden die Figuren auch für 50 Sammelbilder und in DDR Kaugummibildern verwendet. Ja, Otto und Alvin waren sozusagen Ernie und Bert des Ostens. Man konnte immer über die beiden lachen. Jawohl, Inhalt der Comics waren die Abenteuer des in grüne Farbe gefallenen Orang-Utans Otto, der sich in Folge 17 mit dem Pinguin Alvin anfreundet. Otto und Alvin wurden auch in Weihnachtskalendern und Bastelbögen der Frösi verwendet. Neue Comicgeschichten wurden in der Neuauflage der Frösi 2005 abgedruckt. 3 Jahre später erschien eine Gesamtausgabe in Buchform. Otto find ich gut und Alvin

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1: Ja, es ist wechselhaft. Es ist durchaus warm und schön, aber so ein bisschen Waschküche ist da auch angesagt. 21 bis 25 Grad. Es gibt auch jetzt noch den ein oder anderen Duscher. Also sprich, ein bisschen Regen kommt runter. Da kann es auch mal ein bisschen grummeln und grollen, leichte Gewitter. Dann gibt es wieder eine Pause und zum späteren Nachmittag, da wird es dann auch noch mal ein paar dichtere Wolken, teils auch mit Regen und leichten Gewittergebieten geben. Also es bleibt ein bisschen wechselhaft. Aber es stabilisiert sich dann auch wieder. Also gerade so ab späten Nachmittag in Abend, nein, ist richtig schön. Die Temperaturen werden auch noch so an die 30 Grad erreichen. Vielleicht auch noch ein bisschen plus, so 30 bis 33 Grad sind drin. In der Nacht dann trocken und sogar sternenklar oft, 15 bis 20 Grad. Morgen dann zum Sonntag auch Schwitzehitze. Hochsommerliche Werte, bisschen was über 30 Grad in der Spitze. Auch morgen zunächst viel Sonnenschein. Aber auch der Sonntag hat dann hier und da Regen im Gepäck. Vom Wetter her gibt es auch morgen, so ab Vormittag in den Nachmittag hinein, wieder hier und da mal ein Gewitterchen, den ein oder anderen Schauer auch mal kräftiger. Ähnlich das Spielchen am Montag bei Werten um 30 Grad. Dienstag auch noch Hochsommer, ebenfalls viel Sonne, dann aber meist trocken. Und auch am Dienstag erreichen wir die 30-Grad-Marke. Es ist 12 Uhr.
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2: Ich bin Fabian Schaffer. Am Badeteich in Falkenstein entsteht ein neuer Beachsportplatz. Dafür wird die bisher ungenutzte Grünfläche mit Sand aufgeschüttet. Zudem werden Tore und eine höhenverstellbare Volleyballanlage aufgebaut, sodass hier auch Fußball, Handball und Badminton gespielt werden kann. Zuschauer finden auf einem angrenzenden Grashügel Platz. Die Stadt Falkenstein kostet der neue Beachplatz 75.000 Euro. Die restlichen 225.000 Euro werden über Fördermittel gedeckt. Elisabeth Oertel aus Mohlsdorf, Teich Wolframsdorf hat das Landesstipendium der Kulturstiftung Thüringen erhalten und damit die höchste jährlich vergebene Förderung für zeitgenössische Kunst im Freistaat. Ausgezeichnet wurde ihr Projekt Archiv der Probleme, das ab heute als Ausstellung in der Kunsthalle Erfurt zu sehen ist.
3: Über ein Jahr hatte die Künstlerin auch die Vogtländer befragt, wie zufrieden sie sind. Die Antworten sind zusammen mit Experteninterviews in das Archiv der Probleme eingeflossen, unter anderem in künstlerische Objekte. Gemeinsam mit Schülern der Elstertalschule in Greiz wird Elisabeth Oertel das Archiv der Probleme erweitern. Die Ergebnisse werden ab 30. Juni auch in der Stadtbibliothek Greiz präsentiert. Doro Hedrich, Vogtlandradio.
2: Sie schweben über Land und Wasser und erreichen dabei hohe Geschwindigkeiten. In Saalburg an der Bleilochtalsperre steigt dieses Wochenende der Finallauf der Hovercraft EM. Es ist zudem der einzige Wettkampf bundesweit. Nach dem 7:1 gegen Curaçao will Deutschland bei der Fußballweltmeisterschaft einen weiteren Schritt in Richtung K.O.-Runde gehen. Dafür soll ab 22 Uhr unserer Zeit ein Sieg gegen die Elfenbeinküste gelingen. Pia Wegner mit den Details.
4: Mit der Elfenbeinküste wartet im zweiten WM-Gruppenspiel eine schwierigere Aufgabe aufs DFB-Team als mit Auftaktgegner Curaçao. Die Ivorer haben in der WM-Vorbereitung 2:1 gegen Topfavorit Frankreich gewonnen und auch zum Start ins Turnier gab es einen Sieg, ein 1:0 gegen Ecuador. Außerdem haben sie Bundesliga-Shootingstar Yann Diomondé von RB Leipzig in ihren Reihen.
2: Das waren die Vogtland-Radio-Nachrichten.
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1: Es ist gerade 12:03 Uhr geworden. Vorsicht noch auf der 9. In Richtung Berlin zwischen Bad Kloster Lausnitz und Eisenberg ein defekter LKW auf dem Standstreifen. Und ansonsten ist es wieder ruhig. A4 Richtung Eisenach zwischen Schmölln und Ronneburg. Ja, da hat es ja eine kleine Störungsstellung gegeben, ist aber wieder alles frei. Schon wieder aufgehoben und aufgeräumt. Super Sache, so mag man das. Blitzer liegen derzeit keine vor. Wenn Sie was entdecken, Staus, Blitzer mehr, dann melden Sie uns das bitte kostenlos. 0800 30 30 113 oder per WhatsApp die Nummer auf vogtlandradio.de. Dankeschön.
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1: Mit Jörg Ursprung an der Waterkant. Warum an der Waterkant? Ja, neue Attraktion im Freizeitpark Plohn-Dönnerwind ist auf. Ja, tolle neue Fahrattraktionen, mehr dazu gleich. Und übrigens, heute an diesem 20. Juni ist International Day of Surfing, der internationale Surftag. Da schau her.

0: typischer Queen-Titel, aber auch einer der meistverkauften Songs der Band aus 1984. Queen im Vogtlandradio und Radio Gaga. Ja, so richtig Gaga. Viel Spaß haben kann man bekannterweise im Freizeitpark Plon. Da gibt's ja jede Menge Fahrgeschäfte. Es gibt auch viele Themenparks. Ach, es gibt für klein und groß jede Menge zu erleben. Und seit gestern hat auf dem Freizeitpark Plon-Gelände auch der ein oder andere nordische Gott was zu sagen. Anlässlich des 30. Geburtstages des Freizeitparks hat die neue Attraktion Donnerwind seit gestern geöffnet. Bei der Attraktion handelt es sich um etwas, das ja so noch nie da gewesen ist. Es ist einzigartig auf der Welt, eine Fusion aus Wasserbahn und Achterbahn. Halb auf Schienen, halb auf Wasserwegen. Hergestellt wurde die Attraktion, wie viele Achterbahnen, von der Firma Mack Rides aus Baden-Württemberg. Wie solch eine Weltneuheit in den Freizeitpark Plon gekommen ist, das reißt an der Inhaber Jan Völkel.
1: Ja, wir sind natürlich immer auf der Suche nach neuen innovativen Fahrgeschäften. Und da haben wir ja auch schon mit Mack Rides, arbeiten wir das fünfte Mal zusammen. Und da sind wir immer voller überzeugendem Vertrauen gegenüber Mack Rides rangegangen, dass wir gemeinsam so eine Weltneuheit auf die Beine gestellt bekommen. Zum einen bin ich erstmal sehr erleichtert, mir ist ein richtiger Stein vom Herzen gefallen, dass die Anlage jetzt endlich fertiggestellt ist, dass sie läuft, dass sie gut ankommt. Also es ist schon eine richtige Erleichterung.
0: Ja, und sie kommt gut an. Die ursprünglichen Baukosten von 11,5 Millionen Euro, oh, die wurden ein bisschen übertroffen. So hat die Bahn Stand jetzt 13 Millionen Euro gekostet. Auf über einem halben Kilometer Streckenlänge wird man über Schienen und Wasser geschossen, wie erwähnt. Und geschossen ist da der richtige Ausdruck, denn mit bis zu 53 Stundenkilometer und etlichen Wassersplashes bleibt kein Auge trocken. Das sehen auch die Gäste so.
2: Ein bisschen nass auf jeden Fall. Ich finde die einfach Donnerwind mega toll. Also unfassbare Spaßmaschine.
3: Das war richtig, richtig cool. Eine tolle Familienachterbahn, würde ich auch sagen. Eine ordentliche Beschleunigung, aber nicht zu viel, dass man, sag ich mal, Angst bekommt.
2: Alleine, wenn der Abschuss dann kommt, wie unerwartet der dann ist in dem Moment. Man wird so gezogen. Dieser Moment, wenn man kurz fast schon stehen bleibt gefühlt und dann geht es auf einmal so richtig rasant weiter.
3: Hinten wird man ganz schön nass, aber es macht richtig Spaß. Gerade bei so Temperaturen ist es natürlich optimal. Ja, was eine richtig, richtig tolle Bahn geworden, tatsächlich.
2: Ich würde auch behaupten, dass Plon da das Beste gemacht hat, was sie machen konnten.
0: Ja, da schau her. Das klingt Begeisterung mit. Zu Gast waren gestern auch verschiedene Vertreter aus ganz Deutschland, darunter auch Sachsens Ministerpräsident Michael Kretschmer. Der Freistaat hat zu der Bahn über 2 Millionen Euro hinzugesteuert und will auch künftig in den Tourismus im Freistaat und im Vogtland investieren.
4: Wir investieren in neue Arbeitsplätze, in wirtschaftliche Stärke. Und das ist natürlich die metallverarbeitende Industrie und der Automobilbau und andere Dinge. Ne? Aber es ist eben auch der Tourismus. Und der Tourismus ist noch zu wenig. Das kann noch mehr sein. Und deswegen haben wir im Vogtland eine ganze Menge an Investitionen gemacht. In Hotels, in Skianlagen. Und das ist eben ein Bereich, der auch ganz stark ist. Der ganz viele Touristen zieht. Und deswegen haben wir auch hier mitgeholfen.
0: Jawohl, gutes Motto. Gut und viel kann besser und mehr werden. Das ist immer gut. Somit ist auch die Förderung für weitere touristische Zwecke gesichert, sodass auch der Freizeitpark Plon auf die nächsten 30 Jahre mit einem Lächeln blicken kann. Seit gestern also die neue Attraktion selbst zum Erleben, wenn Sie Bock haben. Ja, es geht um diese Fusion aus Wasserbahn und Achterbahn mit Donnerwind. Viel Spaß dabei und die besten Wünsche aus dem Vogtlandradio.

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10: Es bleibt jetzt bei diesem Mix aus Sonne und Wolken, wobei sich die Sonne jetzt durchaus auch wieder etwas durchsetzt. Die gröbsten Regengebiete sind zunächst mal durch. Hier und da noch so ein bisschen mit dem Gera, habe ich gesehen, noch mal ein Tröpfchen. Aber auch da wird es dann jetzt eine Trockenphase geben. Die Temperaturen steigen noch. 21 bis 25 Grad sind es aktuell. Um die 30 Grad Marke auch heute, vielleicht noch ein bisschen darüber. Später am Nachmittag wird es dann auch noch mal ein paar dichtere Wolken geben. Da kann es auch noch mal leicht gewittern, ein bisschen Regen geben. Aber es wird sich dann in Richtung Abend auch wieder beruhigen und der Abend wird dann stabil und schön sein, auch warm und die Temperaturen erreichen auch in der Nacht milde Werte bei 15 bis 20 Grad. Morgen am Sonntag ein ähnliches Spielchen. Es geht sehr schön und hochsommerlich los morgen. Auch die Werte sind ein bisschen was über 30 Grad, aber auch morgen so ab Vormittag in den Nachmittag hinein Tendenzen zu dem einen oder anderen Gewitter mit Regen. Auch Montag wird sich das so gestalten. Es bleibt so ein bisschen bei der Schwitzehitze, schwülheiß, auch Montag, Dienstag so um 30 Grad. Und auch besonders am Montag mal das eine oder andere Wärmegewitter.
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10: Es ist 12.31 Uhr. A9 in Richtung Berlin zwischen Bad Klosterlausnitz und Eisenberg. Ein defekter LKW auf dem Standstreifen. Und auch in Höhe Eisenberg dann ein Stückchen weiter. A9 Richtung Berlin ein defekter LKW ebenfalls auf dem Standstreifen. Da ein bisschen vorsichtig fahren und aufpassen. Ansonsten ist es ruhig. Ansonsten gibt es nichts weiter in Sachen Störungen. Blitzer liegen uns auch keine vor derzeit. Wenn Sie was entdecken, Stausblitzer mehr, melden Sie uns das bitte kostenlos. 0800 30 30 113 oder per WhatsApp die Nummer auf vogtlandradio.de.
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10: Mit Jörg Ursprung.

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0: So schön. Es ist so schön. Yeah. Hey, schöne Nummer, ne? Herr Tischbein und Surfpartie.
1: So, Gaumbein gebrochen. Gibt's ein Gaumbein? Ich glaube nicht. Ja, aber fühlt sich irgendwie so an. Sympathisch ist übrigens auch die eine oder andere Geschichte, die wir auf unserer Homepage zusammengetragen haben. Ja, für sympathische Menschen. Von sympathischen Menschen vom Vogtlandradio. Man kann da gerne mal auf Schnupperkurs gehen. Bei uns auf Schnuppertour auf vogtlandradio.de gibt einiges zu entdecken. Ja, wie wär's denn zum Beispiel anmelden für kostenlose Kinotickets? Gibt's jede Woche bei uns. Oder man wünscht sich mal einen Vogtlandradio Feierabendsong. Den gibt's ja immer bei uns in der Woche. Werktags von Montag bis Freitag hier kurz nach 19 Uhr. Und da könnt ihr auch mit dabei sein um 7. Ja, also wenn mal ein besonderer Song ansteht, gerne schreiben, dann warum dieser Song besonders ist oder für euch in den Feierabend passt. Dann gibt's eine tolle Umfrage für Bioregio Modellregion Vogtland. Da ist ihre Meinung gefragt. Wir werden nächste Woche das Ferienticket starten, die Ferienticket Flat. Auch dazu gibt es einige Informationen auf vogtlandradio.de eben. Und natürlich heute, ja, ist ja wieder Deutschland WM spielen. Das WM-Tippspiel ist möglich. Da können Sie alle noch mitmachen. Ja, mit Hector, unserem DFB-Orakel. Der versucht ja immer die Deutschlandspiele vorauszusagen. Hector, was denkst du heute Abend, Deutschland gegen Elfenbeinküste? Ah, ja, echt, ja? Oh, also 3-0 für Deutschland. Könnte was werden, oder? Schauen wir mal. Fakt ist, ihr könnt noch mitmachen bei uns, vogtlandradio.de, WM-Tippspiel tippen, wie geht das Spiel heute Abend aus? Und mit der richtigen Antwort und natürlich Glück gibt es dann lecker Grillpaket. 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Ist doch was, oder? Ja. 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Ist versprochen. Also mehr auf vogtlandradio.de. Viel Spaß.

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1: Also ich finde das gar nicht so verkehrt vom Wetterchen her. Das ist angenehm, 22 bis 26 Grad. Derzeit so ein Mix aus Sonne und Wolken. Ja, die großen Regengebiete sind mal durch. Die Sonne setzt sich dann jetzt auch mehr und mehr wieder durch. Es wird aber wieder ein bisschen so Waschküchenwetter geben. Und dann später am Nachmittag müssen wir auch wieder das eine oder andere Regengebiet vielleicht mal mit einem kleinen Gewitter akzeptieren. Das zieht dann nachher noch mal ein bisschen rein zum späteren Nachmittag, lässt dann aber zum Abend hin wieder nach und dann ist es stabil. Der Abend schön und angenehm. Die Temperaturen erreichen heute noch so 27 bis 31 Grad in der Spitze, 15 bis 20 Grad in der Nacht. Die wird trocken sein, morgen dann zunächst auch sehr, sehr schön. Aber auch morgen Tendenzen in Richtung Nachmittag zu Niederschlägen und leichten Gewittern. Auch morgen ein bisschen was über 30 Grad, die Spitzenwerte, es bleibt schwülwarm. Das Spielchen setzt sich auch Montag und Dienstag zum Start in die neue Woche fort. Es ist jetzt 13 Uhr.
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2: Ich bin Fabian Schaffer. Wegen eines schweren Unfalls sind Rettungskräfte am Abend in die Nähe von Limbach ausgerückt. Wie ein Polizeisprecher zu Vogtlandradio sagt, ist auf der Straße nach Reimersgrün ein betrunkener Autofahrer in einer Kurve von der Straße abgekommen und hat sich dann mit seinem Wagen überschlagen. Dabei wurde der 31-Jährige schwer verletzt. Er hatte 1 Promille Alkohol intus, die Polizei kassierte seinen Führerschein ein. Bei dem Unfall entstand ein Schaden von rund 20.000 Euro. Plauen feiert das Spitzenfest und heute Abend wird es richtig festlich. Im Vogtlandtheater steigt die Spitzenfestgala. Sie steht unter dem Motto in 80 Takten um die Welt. Highlight des Abends sind Modeschauen live begleitet von den Clara Schumann Philharmonikern. Dabei werden kunstvolle Kreationen der Plauener Designerin Steffi Erhardt aus und mit Plauener Spitze in Szene gesetzt. Jedes Kleid entstand als Unikat, das speziell für die Trägerin entwickelt wurde. Fußball-Sachsenligist Reichenbacher FC steht vor seinem letzten Saisonspiel. Die Vogtländer empfangen heute am Wasserturm das Team aus Dresden-Laube Gast. Anpfiff ist um 3. In der Abschlussbilanz ändert sich für Reichenbach aber nichts mehr. Sie schließen die Saison auf Rang 7 ab. Die Türkei ist bei der Fußball-WM in Nordamerika vorzeitig ausgeschieden. Gegen Paraguay verloren die Türken trotz Überzahl mit 0:1. Heute bestreitet dann die deutsche Nationalmannschaft ihr zweites Vorrundenspiel. Gegner in Toronto ist die Elfenbeinküste. Anstoß ist um 22 Uhr unserer Zeit. Das waren die Vogtlandradio-Nachrichten.
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1: Es ist kurz um 1, 13.02 Uhr ist es gerade geworden. Viel los ist nach wie vor nicht eine Störung oder Gefahrenstelle auf der A9 noch. In Richtung Berlin zwischen Bad Klosterlausnitz und Eisenberg ein defekter LKW auf dem Standstreifen. Und auf der A9 Richtung Berlin, auch in Höhe Eisenberg, dann ein weiterer defekter LKW, der da auf dem Standstreifen lungert. Da bitte aufpassen. Das war's dann schon. Wenn Sie was entdecken, Stausblitzer mehr, melden Sie uns das bitte kostenlos. Die kostenlose Verkehrshotline zum Vogtlandradio 0800 30 30 113 oder WhatsApp nutzen, die Nummer auf vogtlandradio.de. Dankeschön.
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1: Mit Jörg Ursprung, schönen Samstagnachmittag dann.

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Ja, typische österreichische Folkloremusik. Nein, natürlich nicht, aber das ist ein Österreicher, der für diesen Schwung gesorgt hat. Markus Füreder heißt er. Er nennt sich als DJ Parov Stellar. Großartiger Mensch, der hat's drauf, macht gerade viel im Bereich Elektroswing und die Nummer, die wir gehört haben jetzt hier, Black Lilies, hat er extra für den ESC komponiert und dort auch uraufgeführt, bringt richtig schönen Schwung von diesem DJ und Produzenten Parov Stellar. Hey, apropos Produzent, heute an diesem 20. Juni ist auch Welttag der Produktivität. Ja, internationale Geschichte, ja, der World Productivity Day. Wer heute noch was vorhat, der kann es vielleicht erledigen, ja, und einfach mal produktiv sein.

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14: Jawohl, Powerstern, Sonne hat wieder mehr Platz. Es gibt noch ein paar harmlose Wolkenfelder.
11: Es ist zunächst mal schön. Es kommen nachher noch mal so in Richtung Nachmittag, habe ich gesehen, so ab 16, 17 Uhr, so ja, bis 18 Uhr, hier und da noch mal kleine Regengebiete rein. Es kann auch noch mal leicht gewittern. Müssen wir noch mal mit dem Duscher rechnen, aber dann am Abend ist es meist stabil und auch wieder schön. Die Temperaturen heute eben im sommerlichen Bereich. Aktuell sind es 23 bis 27 und 27 bis 31 Grad sind durchaus drin im Laufe des Nachmittages. Die Nacht mild, warm, 15 bis 20 Grad, sternenklar und trocken. Auch morgen ist dann Hochsommer angesagt. Bisschen was über 30 Grad in der Spitze, aber auch morgen gibt es dann so ein Wechselspielchen, Tendenzen zu leichten Gewittern, etwas Regen dann gerade in Richtung Nachmittag. Das Spielchen geht auch Montag weiter, Dienstag dann ebenfalls sommerlich um 30 Grad, also es bleibt zunächst mal schön.
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11: Es wird 13.01 Uhr gleich, kurz nach halb zwei. Ich habe gesehen, Vorsicht, A72, Warnung, hier Plauen Richtung Zwickau in Höhe Treuen. Verlorene Ladung, also da liegt wohl eine Holzpalette unter anderem rum. Ja, das ist ja nicht wenig Holz. Also da aufpassen, A72 Plauen Richtung Zwickau, Höhe Treuen, derzeit unter anderem eine Holzpalette auf der Fahrbahn. Ansonsten ist alles wieder aufgeräumt. Blitzer liegen derzeit auch keine vor. Super Sache, gut ankommen.
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11: Mit Jörg Ursprung. Gleich nochmal hier Fußballwissen für Checker. Und wir sehen und hören uns morgen, hoffe ich. Ich zähle auf euch, auf Sie. Ne? Morgen großes Finale vom Spitzenfest in Plauen am Altmarkt. Wir haben einiges vor. Schallmain-Festival. Es gibt Tanzmarathon. Das vogtländische Wort des Jahres wird kundgegeben. Live-Musik bis in den späten Abend. Also so einiges ist angesagt. Morgen ab 13.30 Uhr Altmarkt mit Vogtlandradio und mir dann auf dem Altmarkt, wie gesagt, das Finale des Spitzenfestes. Ich muss los. Ich muss das Feuerwerk für morgen schon mal testen.

0: 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Heute mit der Frage, was gab es schon für Erfindungen für oder auch während einer WM?
1: Eine der ersten Erfindungen für die WM kam sogar aus Deutschland, und zwar aus meiner Heimat Franken. Adi Dassler entwickelte zur WM 54 Fußballschuhe mit auswechselbaren Schraubstollen, die den deutschen Spielern bei Regen besseren Halt gaben. Der englische Schiedsrichter Ken Aston erfand die gelben und roten Karten während der WM 1970. So machte man Platzverweise und Verwarnungen auch für Zuschauer und internationale Übertragungen optisch nachvollziehbarer. Die Free-Cool-Technologie wurde bei der WM 2022 als umweltfreundliches Kühlsystem vorgestellt. So behielt man in den Stadien trotz hoher Außentemperaturen immer einen kühlen Kopf. Und natürlich hat die KI längst bei der WM Einzug gehalten. Der offizielle Spielball 2026 heißt Trionda und enthält einen 500 Hertz Sensorchip, der Einblicke in jedes Element der Ballbewegung liefert. Nur die Tore, die müssen unsere Jungs selber schießen, wenn sie es denn können.
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1: Am Nachmittag ziehen immer wieder Schauer und Gewitter durchs Vogtland, nicht überall, aber örtlich. Die Höchstwerte liegen bei 29 Grad, gegen Abend sind Schauer dann durch, es klart auf und die Nacht wird mild bei 16 bis 18 Grad. Morgen starten wir mit viel Sonne in den Tag, gegen Mittag kommen dann vereinzelt ein paar Wolken dazu und nachmittags kann es wieder gewittern, das Ganze bei 32 Grad in der Spitze.
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1: Ich bin Oliver Urbanke. Wegen eines schweren Unfalls sind Rettungskräfte am Abend in der Nähe von Limbach ausgerückt. Wie ein Polizeisprecher zu Vogtlandradio sagte, ist auf der Straße nach Heimersgrün ein betrunkener Autofahrer in einer Kurve von der Straße abgekommen und hat sich dann mit seinem Wagen überschlagen. Dabei wurde der 31-Jährige schwer verletzt. Er hatte einen Promille Alkoholintus. Die Polizei kassierte seinen Führerschein ein. Bei dem Unfall entstand außerdem ein Schaden von rund 20.000 Euro. Plauen feiert das Spitzenfest und heute Abend wird's richtig festlich. Im Vogtlandtheater steigt die Spitzenfest-Gala. Sie steht unter dem Motto in 80 Takten um die Welt. Highlight des Abends sind Modeschauen, live begleitet von den Clara Schumann Philharmonikern. Dabei werden kunstvolle Kreationen der Plauener Designerin Steffi Erhardt aus und mit Plauener Spitze in Szene gesetzt. Jedes Kleid entstand als Unikat, das speziell für die Trägerin entwickelt wurde. Fußball-Sachsen-Ligist Reichenbacher FC steht vor seinem letzten Saisonspiel. Die Vogtländer empfangen heute am Wasserturm das Team aus Dresden-Laube Gast. Anpfiff ist um 3. In der Abschlussbilanz ändert sich für Reichenbach aber nichts mehr. Sie schließen die Saison auf Rang 7 ab. Nach dem 7:1-Sieg gegen Curaçao will Deutschland bei der Fußball-Weltmeisterschaft einen weiteren Schritt in Richtung K.O.-Runde gehen. Dafür soll ab 22 Uhr unserer Zeit ein Sieg gegen die Elfenbeinküste gelingen. Pia Wegner mit den Details.
2: Mit der Elfenbeinküste wartet im zweiten WM-Gruppenspiel eine schwierigere Aufgabe aufs DFB-Team als mit Auftaktgegner Curaçao. Die Ivorer haben in der WM-Vorbereitung 2:1 gegen Topfavorit Frankreich gewonnen und auch zum Start ins Turnier gab es einen Sieg, ein 1:0 gegen Ecuador. Außerdem haben sie Bundesliga-Shootingstar Yann Diomondé von RB Leipzig in ihren Reihen.
1: Das waren die Vogtland-Radio-Nachrichten.
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3: Hallo liebe Autofahrer, gute Nachrichten. Uns liegen zurzeit keine Störungsmeldungen vor. Wir wünschen Ihnen eine gute Fahrt.
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5: Am Nachmittag ziehen immer wieder Schauer und Gewitter durchs Vogtland. Nicht überall, aber örtlich. Die Höchstwerte liegen bei 29 Grad. Gegen Abend sind Schauer dann durch. Es klart auf und die Nacht wird mild bei 16 bis 18 Grad. Morgen starten wir mit viel Sonne in den Tag. Gegen Mittag kommen dann vereinzelt ein paar Wolken dazu. Und nachmittags kann es wieder gewittern. Das Ganze bei 32 Grad in der Spitze.
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6: Hallo liebe Autofahrer, gute Nachrichten. Uns liegen zurzeit keine Störungsmeldungen vor. Wir wünschen Ihnen eine gute Fahrt.
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1: Am Nachmittag ziehen immer wieder Schauer und Gewitter durchs Vogtland, nicht überall, aber örtlich. Die Höchstwerte liegen bei 29 Grad, gegen Abend sind Schauer dann durch, es klart auf und die Nacht wird mild bei 16 bis 18 Grad. Morgen starten wir mit viel Sonne in den Tag, gegen Mittag kommen dann vereinzelt ein paar Wolken dazu und nachmittags kann es wieder gewittern, das Ganze bei 32 Grad in der Spitze.
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1: Ich bin Oliver Urbanke. Wegen eines schweren Unfalls sind Rettungskräfte am Abend in der Nähe von Limbach ausgerückt. Wie ein Polizeisprecher zu Vogtlandradio sagte, ist auf der Straße nach Heimersgrün ein betrunkener Autofahrer in einer Kurve von der Straße abgekommen und hat sich dann mit seinem Wagen überschlagen. Dabei wurde der 31-Jährige schwer verletzt. Er hatte einen Promille Alkoholintus. Die Polizei kassierte seinen Führerschein ein. Bei dem Unfall entstand außerdem ein Schaden von rund 20.000 Euro. Plauen feiert das Spitzenfest und heute Abend wird's richtig festlich. Im Vogtlandtheater steigt die Spitzenfest-Gala. Sie steht unter dem Motto in 80 Takten um die Welt. Highlight des Abends sind Modeschauen, live begleitet von den Clara Schumann Philharmonikern. Dabei werden kunstvolle Kreationen der Plauener Designerin Steffi Erhardt aus und mit Plauener Spitze in Szene gesetzt. Jedes Kleid entstand als Unikat, das speziell für die Trägerin entwickelt wurde. Fußball-Sachsenligist Reichenbacher FC steht vor seinem letzten Saisonspiel. Die Vogtländer empfangen heute am Wasserturm das Team aus Dresden-Laube Gast. Anpfiff ist um 3. In der Abschlussbilanz ändert sich für Reichenbach aber nichts mehr. Sie schließen die Saison auf Rang 7 ab. Deutschland könnte heute vorzeitig den Einzug in die K.O.-Phase bei der Fußball-Weltmeisterschaft klarmachen. Im zweiten Gruppenspiel in Toronto geht es gegen die Elfenbeinküste. Nach dem 7:1-Sieg gegen Curaçao ist das DFB-Team erstmals richtig gefordert. Die Elfenbeinküste hat mit ihrer Leistung beim 1:0 gegen Ecuador gezeigt, dass sie ein Team auf Augenhöhe sein kann. Anpfiff ist um 22 Uhr deutscher Zeit. Das waren die Vogtland-Radio-Nachrichten.
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2: Hallo liebe Autofahrer, gute Nachrichten. Uns liegen zurzeit keine Störungsmeldungen vor. Wir wünschen Ihnen eine gute Fahrt.
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2: Am Nachmittag ziehen immer wieder Schauer und Gewitter durchs Vogtland, nicht überall, aber örtlich. Die Höchstwerte liegen bei 29 Grad, gegen Abend sind Schauer dann durch, es klart auf und die Nacht wird mild bei 16 bis 18 Grad. Morgen starten wir mit viel Sonne in den Tag, gegen Mittag kommen dann vereinzelt ein paar Wolken dazu und nachmittags kann es wieder gewittern, das Ganze bei 32 Grad in der Spitze.
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3: Hallo liebe Autofahrer, gute Nachrichten. Uns liegen zurzeit keine Störungsmeldungen vor. Wir wünschen Ihnen eine gute Fahrt.
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1: Am Nachmittag ziehen immer wieder Schauer und Gewitter durchs Vogtland, nicht überall, aber örtlich. Die Höchstwerte liegen bei 29 Grad, gegen Abend sind Schauer dann durch, es klart auf und die Nacht wird mild bei 16 bis 18 Grad. Morgen starten wir mit viel Sonne in den Tag, gegen Mittag kommen dann vereinzelt ein paar Wolken dazu und nachmittags kann es wieder gewittern, das Ganze bei 32 Grad in der Spitze.
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1: Ich bin Oliver Urbanke. Deutschland könnte heute vorzeitig den Einzug in die K.O.-Phase bei der Fußball-WM klarmachen. Im zweiten Gruppenspiel in Toronto geht's gegen die Elfenbeinküste. Nach deren 1:0-Sieg gegen Ecuador sollte die DFB-Elf gewarnt sein, dass das Team durchaus auf Augenhöhe mitspielen kann. Anpfiff ist um 22 Uhr deutscher Zeit und auch im Vogtland kann man das Deutschlandspiel heute wieder mit vielen anderen Fans schauen. Große Public Viewings gibt's unter anderem auf dem Plauener Spitzenfest oder in der Sparkassen-Arena in Gera. 3 Monate nach der Wahl wird's jetzt offiziell. Die neue Oberbürgermeisterin von Oelsnitz, Silke Jahn, wird bei der Stadtratssitzung kommenden Mittwoch vereidigt und verpflichtet. Nach einer Wahlanfechtung hatte Jahn ihr Amt vor etwa 2 Wochen antreten können. Mit dem sächsischen Meilenstein sollen erfolgreiche familieninterne Unternehmensnachfolgen ausgezeichnet werden. Auch Firmen aus dem Vogtland können sich um den Preis bewerben. Die Frist läuft bis zum 21. August, teilte das Wirtschaftsministerium in Dresden mit. Es werden Preisgelder in Höhe von 17.000 Euro vergeben. Das waren die Vogtland-Radio-Nachrichten.
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2: Hallo liebe Autofahrer, gute Nachrichten. Uns liegen zurzeit keine Störungsmeldungen vor. Wir wünschen Ihnen eine gute Fahrt.
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15: Am Nachmittag ziehen immer wieder Schauer und Gewitter durchs Vogtland, nicht überall, aber örtlich. Die Höchstwerte liegen bei 29 Grad, gegen Abend sind Schauer dann durch, es klart auf und die Nacht wird mild bei 16 bis 18 Grad. Morgen starten wir mit viel Sonne in den Tag, gegen Mittag kommen dann vereinzelt ein paar Wolken dazu und nachmittags kann es wieder gewittern, das Ganze bei 32 Grad in der Spitze.
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15: Hallo liebe Autofahrer, gute Nachrichten. Uns liegen zurzeit keine Störungsmeldungen vor. Wir wünschen Ihnen eine gute Fahrt.
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1: Puh, so, reicht für heute. Ein bisschen

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1: Am Nachmittag ziehen immer wieder Schauer und Gewitter durchs Vogtland, nicht überall, aber örtlich. Die Höchstwerte liegen bei 29 Grad, gegen Abend sind Schauer dann durch, es klart auf und die Nacht wird mild bei 16 bis 18 Grad. Morgen starten wir mit viel Sonne in den Tag, gegen Mittag kommen dann vereinzelt ein paar Wolken dazu und nachmittags kann es wieder gewittern, das Ganze bei 32 Grad in der Spitze.
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1: Ich bin Oliver Urbanke. Deutschland könnte heute vorzeitig den Einzug in die K.O.-Phase bei der Fußball-WM klarmachen. Im zweiten Gruppenspiel in Toronto geht's gegen die Elfenbeinküste. Nach deren 1:0-Sieg gegen Ecuador sollte die DFB-Elf gewarnt sein, dass das Team durchaus auf Augenhöhe mitspielen kann. Anpfiff ist um 22 Uhr deutscher Zeit und auch im Vogtland kann man das Deutschlandspiel heute wieder mit vielen anderen Fans schauen. Große Public Viewings gibt's unter anderem auf dem Plauener Spitzenfest oder in der Sparkassen-Arena in Gera. 3 Monate nach der Wahl wird's jetzt offiziell. Die neue Oberbürgermeisterin von Oelsnitz, Silke Jahn, wird bei der Stadtratssitzung kommenden Mittwoch vereidigt und verpflichtet. Nach einer Wahlanfechtung hatte Jahn ihr Amt vor etwa 2 Wochen antreten können. Mit dem sächsischen Meilenstein sollen erfolgreiche familieninterne Unternehmensnachfolgen ausgezeichnet werden. Auch Firmen aus dem Vogtland können sich um den Preis bewerben. Die Frist läuft bis zum 21. August, teilte das Wirtschaftsministerium in Dresden mit. Es werden Preisgelder in Höhe von 17.000 Euro vergeben. Das waren die Vogtland-Radio-Nachrichten.
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1: Hallo liebe Autofahrerinnen und Autofahrer, uns liegen zurzeit keine Störungsmeldungen vor. Wir wünschen Ihnen eine gute Fahrt.
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8: Am Nachmittag ziehen immer wieder Schauer und Gewitter durchs Vogtland. Nicht überall, aber örtlich. Die Höchstwerte liegen bei 29 Grad. Gegen Abend sind Schauer dann durch, es klart auf und die Nacht wird mild bei 16 bis 18 Grad. Morgen starten wir mit viel Sonne in den Tag. Gegen Mittag kommen dann vereinzelt ein paar Wolken dazu. Und nachmittags kann es wieder gewittern. Das Ganze bei 32 Grad in der Spitze.
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8: Hallo liebe Autofahrerinnen und Autofahrer, uns liegen zurzeit keine Störungsmeldungen vor. Wir wünschen Ihnen eine gute Fahrt.
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1: Am Abend ziehen die Wolken aus dem Vogtland raus. In der Nacht bleibt sternenklar. Die Tiefstwerte liegen dann zwischen 16 und 18 Grad. Morgen Vormittag ist es nochmal richtig schön und sonnig. Die Temperaturen erreichen bis zu 32 Grad. Ab dem Mittag kommen ein paar Wolken dazu. Später kann es auch nochmal gewittern. Am Montag ist es ähnlich. 29 Grad in der Spitze, viel Sonne, wenig Wolken und örtlich ein paar Schauer.
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1: Ich bin Oliver Urbanke. Schafft Deutschland vorzeitig den Einzug in die K.O.-Phase der Fußball-Weltmeisterschaft? Das entscheidet sich heute Abend im zweiten Gruppenspiel. Die Elf von Trainer Julian Nagelsmann trifft in Toronto auf die Elfenbeinküste, die ihr Auftaktspiel ebenfalls gewinnen konnte. Große Veränderungen bei der deutschen Startelf wird es im Vergleich zum Spiel gegen Curaçao nicht geben. Anstoß ist um 22 Uhr deutscher Zeit. 3 Monate nach der Wahl wird's jetzt offiziell. Die neue Oberbürgermeisterin von Oelsnitz, Silke Jahn, wird bei der Stadtratssitzung kommenden Mittwoch vereidigt und verpflichtet. Nach einer Wahlanfechtung hatte Jahn ihr Amt vor etwa 2 Wochen antreten können. Mit dem sächsischen Meilenstein sollen erfolgreiche familieninterne Unternehmensnachfolgen ausgezeichnet werden. Auch Firmen aus dem Vogtland können sich um den Preis bewerben. Die Frist läuft bis zum 21. August, teilte das Wirtschaftsministerium in Dresden mit. Es werden Preisgelder in Höhe von 17.000 Euro vergeben. Das waren die Vogtland-Radio-Nachrichten.
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1: Hallo auf die Straßen. A72 Plauen Richtung Zwickau. Zwischen Treuen und Reichenbach. Gefahr durch ein liegengebliebenes Fahrzeug auf dem Standstreifen und Reifenteile auf der Fahrbahn. Wir wünschen Ihnen eine gute Fahrt.
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6: Am Abend ziehen die Wolken aus dem Vogtland raus. In der Nacht bleibt sternenklar. Die Tiefstwerte liegen dann zwischen 16 und 18 Grad. Morgen Vormittag ist es nochmal richtig schön und sonnig. Die Temperaturen erreichen bis zu 32 Grad. Ab dem Mittag kommen ein paar Wolken dazu. Später kann es auch nochmal gewittern. Am Montag ist es ähnlich. 29 Grad in der Spitze, viel Sonne, wenig Wolken und örtlich ein paar Schauer.
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6: Hallo auf die Straßen. A72 Plauen Richtung Zwickau. Zwischen Treuen und Reichenbach. Gefahr durch ein liegen gebliebenes Fahrzeug auf dem Standstreifen und Reifenteile auf der Fahrbahn. Wir wünschen Ihnen eine gute Fahrt.
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1: Am Abend ziehen die Wolken aus dem Vogtland raus. In der Nacht bleibt sternenklar. Die Tiefstwerte liegen dann zwischen 16 und 18 Grad. Morgen Vormittag ist es nochmal richtig schön und sonnig. Die Temperaturen erreichen bis zu 32 Grad. Ab dem Mittag kommen ein paar Wolken dazu. Später kann es auch nochmal gewittern. Am Montag ist es ähnlich. 29 Grad in der Spitze, viel Sonne, wenig Wolken und örtlich ein paar Schauer.
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1: Ich bin Oliver Urbanke. In wenigen Stunden spielt die deutsche Nationalmannschaft ihr zweites Gruppenspiel gegen die Elfenbeinküste. Ein Sieg wäre ein entscheidender Schritt in Richtung K.O.-Phase. Thomas Bremser berichtet aus Toronto.
2: Es könnte ein wildes Spiel werden hier in Toronto, denn beide Teams sind offensiv stark, haben in der Abwehr aber ihre Probleme. Bundestrainer Nagelsmann warnt vor den schnellen Stürmern von der Elfenbeinküste. Die könnte mit einem Erfolg den Gruppensieg perfekt machen. Wenn Deutschland gewinnt, wäre man sicher in der K.O.-Runde. Die Stimmung hier in Toronto feierlich und friedlich. Die deutschen Fans wollen nachher mit einem gemeinsamen Fanmarsch zum Stadion gehen.
1: 3 Monate nach der Wahl wird's jetzt offiziell. Die neue Oberbürgermeisterin von Oelsnitz, Silke Jahn, wird bei der Stadtratssitzung kommenden Mittwoch vereidigt und verpflichtet. Nach einer Wahlanfechtung hatte Jahn ihr Amt vor etwa 2 Wochen antreten können. Mit dem sächsischen Meilenstein sollen erfolgreiche familieninterne Unternehmensnachfolgen ausgezeichnet werden. Auch Firmen aus dem Vogtland können sich um den Preis bewerben. Die Frist läuft bis zum 21. August, teilte das Wirtschaftsministerium in Dresden mit. Es werden Preisgelder in Höhe von 17.000 Euro vergeben. Das waren die Vogtland-Radio-Nachrichten.
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1: Hallo auf die Straßen, uns liegen zurzeit keine Störungsmeldungen vor. Wir wünschen Ihnen eine gute Fahrt.
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1: Am Abend ziehen die Wolken aus dem Vogtland raus. In der Nacht bleibt sternenklar. Die Tiefstwerte liegen dann zwischen 16 und 18 Grad. Morgen Vormittag ist es nochmal richtig schön und sonnig. Die Temperaturen erreichen bis zu 32 Grad. Ab dem Mittag kommen ein paar Wolken dazu. Später kann es auch nochmal gewittern. Am Montag ist es ähnlich. 29 Grad in der Spitze, viel Sonne, wenig Wolken und örtlich ein paar Schauer.
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1: Hallo auf die Straßen, uns liegen zurzeit keine Störungsmeldungen vor. Wir wünschen Ihnen eine gute Fahrt.
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1: Am Abend ziehen die Wolken aus dem Vogtland raus. In der Nacht bleibt sternenklar. Die Tiefstwerte liegen dann zwischen 16 und 18 Grad. Morgen Vormittag ist es nochmal richtig schön und sonnig. Die Temperaturen erreichen bis zu 32 Grad. Ab dem Mittag kommen ein paar Wolken dazu. Später kann es auch nochmal gewittern. Am Montag ist es ähnlich. 29 Grad in der Spitze, viel Sonne, wenig Wolken und örtlich ein paar Schauer.

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1: Das ist ein wundervolles Thema für

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1: In der Nacht bleibt es sternenklar, die Tiefstwerte liegen zwischen 16 und 18 Grad. Morgen Vormittag ist es nochmal richtig schön und sonnig, die Temperaturen erreichen bis zu 32 Grad. Ab dem Mittag kommen ein paar Wolken dazu, später kann es auch nochmal an der einen oder anderen Stelle gewittern. Am Montag ist es ähnlich, 29 Grad in der Spitze, viel Sonne und ein paar Wolken und örtliche Schauer.
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